0: What's your name?
1: Ich bin Marty Fischer.
0: Okay, and what are you gonna perform for us today?
1: Ich spiele nur ein bisschen Klavinett.
0: Ooh.